0: Jetzt hat er das Wort dran. Ich habe mein Karte zwar gerade so gesehen, in der Zwischenperiode, ich habe so größer gehabt, weil ich das dann habe, die Fixture, das ist ein Typ, die dann mal so in der Mitte ein Kampf, wo die Typen dann haben, die Fixture, das ist ein
1: Neuer. Ich denke, er kommt in Afrika, das ist ein Kampf.

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0: Vater sind von Zeug, die bei uns von dem Marsch.
1: Du sagst, Französisch ist das Fest.

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1: mein Haus, sag mal, Marco.
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